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3: Ja, ja, danke schön, Walter, und was ist da jetzt in der Autobahn?
2: Ja, danke schön, hier ist Walter Lepke, und das hier, und das, ja, das zwischen Regensburg und Frankfurt ein Unfall, ich habe das gehört, und zwischen Bonn und Wiesbaden auch eine Unfall, ich habe es gehört, und zwischen Schwabelweiß und Erdfelsche ist gut, ja, das ist gut.
1: Ja,
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2: Was hab ich? Jesus!
1: Schwindlig!
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